0: Ich? Gnädige Frau, ich tanze nicht.
1: So leistet sie kurz wie Verzicht.
2: Verzicht, oh nein, der Tanz ist noch vorbei.
1: Gewiss, warum?
2: Nun, da der Tanz mein eigen Traum, so darf mit dir.

0: Bezaubernde Signora, ich liebe Sie. Kommen Sie in meine Arme.
1: Hoheit, ich glaube kein Wort von Ihren Liebesschwüren.
0: Aber Geliebte, Ihre Kälte macht Sie nun noch begehrenswerter.
1: Sie sind ein charmanter Verführer. Ganz Venedig spricht von Ihren Liebesabenteuern und Ihrem Verlangen nach der schönen Barbara.